Artikel hätte ich benutzt, aber die Podcast-Stelle ist so besonders gut, dann sind wir gerade indirekt gedreht. Ja, das sollte man ja reagieren, so etwas. Ja, Musik, continuate indirekt gedreht.